众朋友们，大家好，欢迎再次收听第二期的开心学德语，我是张南思。在上次的节目当中，我们进入到第二课，介绍了文法一当中专门与 accusative 连用的介系词。在这些介系词当中，有三个是可以用于时间的表达，我们现在只剩下一个，大家一起来看到最后一个可用于时间表达的介系词 few。带大家把三个例句先念一次。Lesen Sie bitte nach. Er bleibt für zwei Wochen in Aachen. Er bleibt für zwei Wochen in Aachen. Brauchen wir noch Wein für heute Abend? Brauchen wir noch Wein für heute

Abend. Milch ist gut fürs Kind. Milch ist gut fürs Kind. 第一句, er bleibt für zwei Wochen in Aachen. Bleiben 是停留的意思, a few 加上一段时间的长度, 有准备要花如此多时间的意涵, 也就是此事尚未发生, 预计会如此, 所以这句可以翻成 他将于阿肯停留两周, 不加few则未来的含义比较不明显, 但是也是可以的。 Er bleibt zwei Wochen in Aachen. 再听一个例句, Er fliegt für einen Monat nach Bali. Er fliegt für einen Monat nach Bali. 意思是, 他将飞往巴厘岛,并在当地停留一个月。 在这个句子当中, few就不可以省略, 否则, Er fliegt einen Monat nach Bali 变成他要飞一个月才抵达巴黎。 所以, few用于表达未来使用时间的长短。 第二个例句, Brauchen wir noch Wein für heute Abend? 这里的few后面接的是时间副词, 但是few在此是为了或针对的意思。 针对今天晚上我们是否还需要葡萄酒? 这多半用于晚上有特殊节目的安排，这样子情况下，借由这个例句，我们可以得知， 当few作为为了或针对某事某人的时候， 也可以加上时间副词。最后一个例句，要请各位把它移到上方的few那一格里面， 因为这个句子里， Milch is good fürs Kind， few也是针对的意思， 句子是说牛奶对这个孩子有益。 此外呢, few后面如果接上immer这个时间副词, 则表示永远永久, zum Beispiel, Ich möchte für immer hier bleiben. Ich möchte für immer hier bleiben. 我但愿能永远留在这里, 或是 Unsere Freundschaft bleibt für immer. Unsere Freundschaft bleibt für immer. 我们的友谊长存。 现在请大家看到表格下方的说明。第一点是提醒大家 entlang 在句中的位置。如果是当作介系词使用的时候，多半是放在名词之后；但如果当作副词，则仅可放在名词之后使用。而这里介绍过的与受格连用的介系词，有些也可以与定冠词合写成为融合介系词。第一个是 durch， 可与 das 合写成 durchs。 另外 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会应用了。看完了第二课的文法一，现在我们来看几个相关的应用句型，请大家翻到Partnerübungen的部分。先带大家把句型一到四念一次。 Lesen Sie bitte nach. Entschuldigen Sie. Wie komme ich von hier zum Museum? Entschuldigen Sie. Wie komme ich von hier zum Museum? Wie komme ich von hier zur Apotheke? Wie komme ich von hier zur Bank? Gehen Sie durch den Park? Dann geradeaus. Nach rechts. Nach links. Nummer 2. Wann gehen Sie zum Essen? Wann gehen Sie zum Essen? Ich gehe um 13 Uhr zum Essen. Ich gehe gegen 13 Uhr zum Essen. Ich gehe vor 13 Uhr zum Essen. Ich gehe nach 13 Uhr zum Essen. Nummer 3. Gehen Sie mit

mit ihrem Freund spazieren? Gehen Sie mit Ihrem Freund spazieren? Gehen Sie mit Ihrem Hund spazieren? Gehen Sie mit Ihrem Hund spazieren? Nein, ich gehe ohne meinen Hund spazieren. Nein, ich gehe ohne meinen Freund spazieren. Nummer 4. Für wen kaufst du eine Kette? Für wen kaufst du eine Tasche? Für wen kaufst du Königswasser? Für meine Frau. Für mich. Für meinen Freund. Für meine Oma. 句型一的问句常用于问路的时候, 通常问路的时候, 都会先礼貌性地跟对方说, Entschuldigen Sie, 或是更礼貌的, Entschuldigen Sie bitte, 表示打搅了, 之后才提出问题, 像这里问, Wie komme ich von hier zum Museum? 从这儿到博物馆要怎么走? Wie komme ich zu? 加上目的地, 问的是该如何前往某地, 这个句型呢, 我们在第一课就碰过了, 只不过这个句子当中又加上了 from here, 强调问的是从目前所在地前往另一个地点的路程。 当然,处之后可以加上许多地点, 像是在此另外举了好几个例子, 从 apotheke 到那家药房怎么走, 或是 从 bank 到那家银行怎么走。 当然,我们也有机会问朋友,要去你那儿该怎么走?我们可以说, Wie komme ich zu dir? Wie komme ich zu dir? 或是加上起点,例如,人要从火车站出发去找朋友,我们可以问, Wie komme ich vom Bahnhof zu dir? Wie komme ich vom Bahnhof zu dir? 至于针对这样的问句给的回答呢? 有两种可能,一个是告知路线,另一个则是告知搭乘的交通工具。书上给的答句呢,是路线的描述。 Gehen Sie durch den Park, dann geradeaus. 先穿越过公园,然后直走。 或是 dann nach rechts, 然后右转。 或是 nach links, 然后左转。 其中用到 durch, 是这一课介绍过的介系词, 表达穿过,穿越。 除了 durch den Park 之外, 描述路径的时候, 也有可能用到 durch das Stadttor, durch das Stadttor, 穿过城门, 或是 durch den Wald, durch den Wald, 穿过那片森林等等。 而 geradeaus, nach rechts, nach links, 则是在指示路线的时候最常用也是最基本的智慧。另外,值得注意的是,在中文中,我们说穿越马路,过河,过桥,或是越过广场,德文可都是用介系词 über, also, 也就是 über die Straße, 过街, über die Brücke, 过桥, über den Fluss, 过河, 及 über den Platz, 穿越广场。 在表达的时候,请各位留心一下。 接着我们看到第二个句型, Wann gehen Sie zum Essen? 您何时去吃饭? 这个句子也可以改成 Wann gehen Sie essen? Wann gehen Sie essen? 也就是 gehen 与原形动词 essen 连用。 回答, Ich gehe um 13 Uhr zum Essen. 用 um 表达准 13点去吃饭。 Gegen 13 Uhr 则是中午1点前后, 而 vor 13 Uhr 则是在13点之前去吃, 那 13 Uhr 相对的则是13点之后才去吃。 这个答句主要是要呈现出 表达时刻的时候呢, 有可能用到这四个不同的介系词, 当然传达的意思也不相同。
第三个句

行 ，gehen Sie mit Ihrem Hund spazieren。您跟您的狗一起去散步吗？介系词 mit 在此表达与某人为伴的意思。回答如果是肯定，可以答 Ja, ich gehe mit meinem Hund spazieren。也可以用代名词回答 ，Ich gehe mit ihm spazieren。而书上的答句是否定的 ，Nein。Ich gehe ohne meinen Hund spazieren. 我没有跟我的狗一起去散步，或者说我不带着狗散步。当然 ，ohne 后面接的是 accusative 名词，与 mit 不一样。所以如果用代名词回答的话，要用 er 的 accusative 形式，也就是 in。句子就是 Nein, ich gehe ohne ihn spazieren. Nein.Ich gehe ohne ihn spazieren. 把同伴换成 Freund, 答句也是一样用 ohne meinen Freund, 或是 ohne ihn. 如果换成女朋友，问句怎么说呢？对了，就是 Gehen Sie mit Ihrer Freundin spazieren? Gehen Sie mit Ihrer Freundin spazieren? 回答如果是肯定的，可以说 Ja,Ich gehe mit meiner Freundin spazieren. 或是用代名词 Ja, ich gehe mit ihr spazieren. 也就是女性的她 sie 要改成 dative 的形式 ihr. 而否定回答呢？各位要不要试试看呢？没错，是 Nein, ich gehe ohne meine Freundin spazieren. 或是 Ich gehe ohne sie spazieren.我想这个句型练习非常好，除了让大家熟悉 mit 及 owner 这两个介系词的用法之外，也是能让大家对 dative 及 accusative 的转换更加熟练的口语练习。听众朋友们不妨想出一些可以代换的名词，让自己多做一些练习。zum Beispiel ihre Schwester 或是 ihre Kinder 或是 das Mädchen Ihr Großvater 等等，试试造这个句子。您跟您的孩子们散步吗？这样子的句子要怎么造呢？您的孩子们要用复数 Ihr Kinder， 而在 mit 之后要改成 dative 的 Ihren Kindern， 两个字都要加上字尾 n。问句就是 Gehen Sie mit Ihren Kindern spazieren？Gehen Sie mit Ihren Kindern spazieren? 肯定的回答是 Ja, ich gehe mit meinen Kindern spazieren. 如果要用代名词来回答，又该怎么说呢？ Die Kinder, 代名词是 sie, dative 则是 ihnen. 因此句子是 Ja, ich gehe mit ihnen spazieren. Ja,Ich gehe mit Ihnen spazieren. 否定回答的时候则是 Nein, ich gehe ohne meine Kinder spazieren. 或是用代名词 Sie 来回答 Nein, ich gehe ohne Sie spazieren. 这样子会吗？其他名词就让各位自己去做代换练习咯。教育电台伴你成长，您现在正在收听的是第二期的开心学德语 Mit Spaß Deutsch lernen， 我是张南思。我们接着看到第四个句型 Für wen kaufst du eine Kette？ 你要买项链送给谁？ Für 之后是接 accusative 名词，可以与疑问词 wer 连用，表示为谁或是给谁，只是 wer 要改成 accusative 的 wen。 又如Für wen ist der Brief? 是谁的信？或是 Für wen kochst du das? 帮谁煮这些东西？而例句当中买的东西当然也可以代换成其他的事物，像是书上写的 eine Tasche 一个皮包，或是 König Wasser 科隆香水等等。答句当中也给了几个可能的答案 Für meine Frau 是给我的太太， Für mich 则是给我自己的， Für meinen Freund 是给我男友的，或是